0: Ihnen mal Taxi, weil er Taxi auch war. Okay.
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0: Motor vom Abdapas in der Deutsche Gülte. Willkommen, was hier mit dem Abfilm vom Kopf. Mit dem Fett die Welle Dürr, was geht hier auf?
1: Ja, für Fortum Golf schon Gregor, der Fett.
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1: American 133, Shen Grey, identify clear to Revenue, climb to flight level 240.
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1: Fortum Golf, Shen, clear to Derek.
0: Yes, Derek, after that, perfect.